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1: Weißer Rauch über schwarze Pumpe heißt ein Dokumentarfilm, der heute in Pulsnitz gezeigt wird. Peter Badl und Dieter Tschill sind dazu in den Jahren 1990 und 91 in die Lausitz gekommen, um die Situation der Menschen und vor allem der Arbeiter kurz nach der Wende einzufangen. Diese werden dann weiteren Besuchen in den Jahren 2019 bis 2025 der aktuellen Situation gegenübergestellt. Filmab heißt es heute um 19 Uhr im Kultursaal der Vitrea-Klinik im Schloss. Und morgen, am Sonntag, da ist Peter Badl dann zu Gast zu einem Gespräch in seiner Ausstellung Konturen im Geburtshaus von Ernst Rietschel in Pulsnitz. In der Volkshochschule Hoyerswerda im Forum der Lausitzhalle, da ist zu den Öffnungszeiten eine interessante Fotoausstellung zu sehen. Facetten der Fotografie ist sie überschrieben und der Fototreff des Nachbarschaftshilfevereins Hoyerswerda zeigt hier seine Arbeiten. Ob Vintage-Möbelstücke, besondere Sammlerobjekte, Haushaltswaren oder Kinderspielzeug auf dem Spremberger Flohmarkt, da findet sich für jeden Geschmack was. Gelegenheit zum Stöbern haben Sie dort heute wieder von 8 bis 17 Uhr auf dem Marktplatz. Litschen lädt heute zum Dorffest ein. Es gibt Kaffee und Kuchen, Leckeres aus der Grilltüte, kühle Getränke und auch jede Menge Programm, so zum Beispiel Theater Vons Dorf und unter anderem auch die Tanzbienchen werden auf der Bühne stehen. 14.30 Uhr geht es los. Weißwasser feiert an diesem verlängerten Wochenende das Ganze noch bis morgen. Viele Attraktionen wird es geben, wie ein Bühnenprogramm, aber auch Fahrgeschäfte wie den Breakdancer oder ein Riesenrad. Und heute ist für die Kleinen sogar Chase von Paw Patrol da. Morgen ist dann Familientag. Wer hoch hinaus will, der ist heute am Sedlitzer Kletterturm genau richtig. Die Kinder-, Jugend- und Familiengruppe der Sedlitzer Bergfreunde bieten bunte Mitmachangebote für alle, von Kind bis zum Erwachsenen. Mutige Gäste können versuchen, den Kletterturm zu bezwingen. Am Turm selbst gibt's eine Auswahl an vegetarischen Speisen, alkoholfreien Getränken und einem Trödelmarkt. Und die Sportgaststätte bietet warme Speisen, Getränke, Eis und vieles mehr.
0: Das Wetter.
1: Temperaturen von 15 Grad maximal erwarten wir heute. Dazu gibt's einen relativ freundlichen Sonne-Wolken-Mix, wobei am Nachmittag noch ein bisschen mehr Sonne rauskommt als am Vormittag. Und den Regenschirm, den brauchen wir heute höchstwahrscheinlich gar nicht.
0: Der Verkehrsdienst.
1: Gucken wir auf die Straßen im Sendegebiet. Da sind wir auf der B156. Die ist zwischen Briesnich und Schillichau voll gesperrt. Die Straße wird hier grundhaft ausgebaut. Eine Umleitung gibt es über Groß-Dubrau.
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1: Ach, so ein Samstag, das ist doch was Schönes, oder? Endlich mal ausschlafen, nicht zeitig raus müssen. Es sei denn, Sie sind schon wieder unterwegs. Ja gut, dann geht's Ihnen ja wie mir. Ich bin Ingo Schleiernick, wünsche einen schönen guten Morgen.

0: Einen schönen guten Morgen um diese frühe Uhrzeit, 6.15 Uhr. Na, sind Sie schon wach? Freiwillig? Oder müssen Sie heute arbeiten? Ja, dann willkommen im Club. Jetzt hat Bernd Vogawa erstmal das Kalenderblatt für uns für den 16. Mai.
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2: Die 14-jährige Marie-Antoinette heiratet am 16. Mai 1770 den 15-jährigen Louis Auguste, der später als Ludwig der 16. König von Frankreich wird. Beide werden Opfer der Französischen Revolution. In Versailles wurde die Ehe zwischen der 14-jährigen österreichischen Kaisertochter Marie-Antoinette und dem französischen Thronerben Ludwig geschlossen. Am 21. September 1792 wurde die französische Monarchie gestürzt und Ludwig der 16. und seine Familie wurden inhaftiert. Der König wurde im Januar des folgenden Jahres Marie-Antoinette Oktober auf der Guillotine hingerichtet. Als erste Frau erreichte die japanische Bergsteigerin Junko Tabai am 16. Mai 1975 über die Südroute den Gipfel des 8.848 Meter hohen Mount Everest. Nepalesisch Chomolungma, Göttinmutter genannt, wurde der Berg von den Briten nach dem britischen Geographen Sir George Everest benannt, der von 1830 bis 1834 Indien vermaß und als erster den Himalaya kartografierte. Im Mai 1953 wurde der Gipfel von einer britischen Expedition unter dem Neuseeländer Edmund Hillary und seinem nepalesischen Führer Tenzing Norgay erstmals erklommen. Das Bundesverfassungsgericht erklärt am 16. Mai 1995 in seinem Kruzifixbeschluss Teile der Bayerischen Volksschulordnung für verfassungswidrig. Diese sah vor, dass in jedem Klassenzimmer der Bayerischen Volksschulen ein Kruzifix bzw. ein Kreuz anzubringen sei. Der Kruzifixbeschluss ist eine bedeutsame Entscheidung zum Verhältnis von Religion und Staat in Deutschland. Das Gericht sah die durch das Grundgesetz uneingeschränkt gewährte Religions- und Glaubensfreiheit verletzt.

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1: Weißer Rauch über schwarze Pumpe heißt ein Dokumentarfilm, der heute in Pulsnitz gezeigt wird. Peter Badl und Dieter Tschill sind dazu in den Jahren 1990 und 91 in die Lausitz gekommen, um die Situation der Menschen und vor allem der Arbeiter kurz nach der Wende einzufangen. Diese werden dann weiteren Besuchen in den Jahren 2019 bis 2025 der aktuellen Situation gegenübergestellt. Filmab heißt es heute um 19 Uhr im Kultursaal der Vitrea Klinik im Schloss. Und morgen am Sonntag, da ist Peter Badl dann zu Gast zu einem Gespräch in seiner Ausstellung Konturen im Geburtshaus von Ernst Rietschel in Pulsnitz. In der Volkshochschule Hoyerswerda im Forum der Lausitzhalle, da ist zu den Öffnungszeiten eine interessante Fotoausstellung zu sehen. Facetten der Fotografie ist sie überschrieben und der Fototreff des Nachbarschaftshilfevereins Hoyerswerda zeigt hier seine Arbeiten. Ob Vintage-Möbelstücke, besondere Sammlerobjekte, Haushaltswaren oder Kinderspielzeug auf dem Spremberger Flohmarkt, da findet sich für jeden Geschmack was. Gelegenheit zum Stöbern haben Sie dort heute wieder von 8 bis 17 Uhr auf dem Marktplatz. Litschen lädt heute zum Dorffest ein. Es gibt Kaffee und Kuchen, Leckeres aus der Grilltüte, kühle Getränke und auch jede Menge Programm. So zum Beispiel Theater Vons Dorf und unter anderem auch die Tanzbienchen werden auf der Bühne stehen. 14.30 Uhr geht es los. Weißwasser feiert an diesem verlängerten Wochenende das Ganze noch bis morgen. Viele Attraktionen wird es geben, wie ein Bühnenprogramm, aber auch Fahrgeschäfte wie den Breakdancer oder ein Riesenrad. Und heute ist für die Kleinen sogar Chase von Paw Patrol da. Morgen ist dann Familientag. Wer hoch hinaus will, der ist heute am Sedlitzer Kletterturm genau richtig. Die Kinder-, Jugend- und Familiengruppe der Sedlitzer Bergfreunde bieten bunte Mitmachangebote für alle, von Kind bis zum Erwachsenen. Mutige Gäste können versuchen, den Kletterturm zu bezwingen. Am Turm selbst gibt's eine Auswahl an vegetarischen Speisen, alkoholfreien Getränken und einem Trödelmarkt. Und die Sportgaststätte bietet warme Speisen, Getränke, Eis und vieles mehr.
0: Das Wetter.
1: Da haben wir heute einen relativ freundlichen Sonne-Wolken-Mix bei geringer Regenwahrscheinlichkeit. Also können wir den Regenschirm größtenteils zu Hause lassen. Maxi-Werte liegen so bei um die 15 Grad, wie also auch in den vergangenen Tagen.
0: Der Verkehrsdienst.
1: Da gucken wir auf die Straßen im Sendegebiet und sind in Elsterwerda. Hier ist die Ortsdurchfahrt gesperrt. Auf der B101 wird die Umleitungsstrecke ertüchtigt und eine Umleitung ist über Reichenhain ausgeschildert.
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Leider ist es schon wieder passiert, deswegen weisen wir an dieser Stelle gern nochmal darauf hin, was man tun kann, um so etwas zu verhindern. Und zwar ist in Zwickau eine 77-Jährige um fast 51.000 Euro gebracht worden durch Betrüger. Leider sind solche Sachen ja auch bei uns in der Lausitz immer wieder mal passiert, auch in letzter Zeit. Ja, wie haben es die Betrüger geschafft? Relativ einfach. Die Frau hatte sich ein Video angeschaut, in dem sich scheinbar Prominente über Finanzen unterhalten haben. Was sie nicht wusste, dieses Video war mit Hilfe von KI erstellt worden und somit Schwindel. Über den Link in der Videobeschreibung hat die Frau dann Kontakt zu den Betrügern aufgenommen und hat dann von Januar bis Mai mehrfach Geld auf ausländische Konten überwiesen. Am Ende waren es 50.750 Euro. Die Polizei mahnt bei Online-Anlagen, die unrealistisch hohe Gewinne versprechen, zu misstrauen. Vor einer Investition solle man auf jeden Fall die Glaubwürdigkeit genau überprüfen.

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1: Weißer Rauch über schwarze Pumpe heißt ein Dokumentarfilm, der heute in Pulsnitz gezeigt wird. Peter Badl und Dieter Tschill sind dazu in den Jahren 1990 und 91 in die Lausitz gekommen, um die Situation der Menschen und vor allem der Arbeiter kurz nach der Wende einzufangen. Diese werden dann weiteren Besuchen in den Jahren 2019 bis 2025 der aktuellen Situation gegenübergestellt. Filmab heißt es heute um 19 Uhr im Kultursaal der Vitrea Klinik im Schloss. Und morgen, am Sonntag, da ist Peter Badl dann zu Gast zu einem Gespräch in seiner Ausstellung Konturen im Geburtshaus von Ernst Rietschel in Pulsnitz. In der Volkshochschule Hoyerswerda im Forum der Lausitzhalle, da ist zu den Öffnungszeiten eine interessante Fotoausstellung zu sehen. Facetten der Fotografie ist sie überschrieben und der Fototreff des Nachbarschaftshilfevereins Hoyerswerda zeigt hier seine Arbeiten. Ob Vintage-Möbelstücke, besondere Sammlerobjekte, Haushaltswaren oder Kinderspielzeug auf dem Spremberger Flohmarkt, da findet sich für jeden Geschmack was. Gelegenheit zum Stöbern haben Sie dort heute wieder von 8 bis 17 Uhr auf dem Marktplatz. Litschen lädt heute zum Dorffest ein. Es gibt Kaffee und Kuchen, Leckeres aus der Grilltüte, kühle Getränke und auch jede Menge Programm. So zum Beispiel Theater Vons Dorf und unter anderem auch die Tanzbienchen werden auf der Bühne stehen. 14.30 Uhr geht es los. Weißwasser feiert an diesem verlängerten Wochenende das Ganze noch bis morgen. Viele Attraktionen wird es geben, wie ein Bühnenprogramm, aber auch Fahrgeschäfte wie den Breakdancer oder ein Riesenrad. Und heute ist für die Kleinen sogar Chase von Paw Patrol da. Morgen ist dann Familientag. Wer hoch hinaus will, der ist heute am Sedlitzer Kletterturm genau richtig. Die Kinder-, Jugend- und Familiengruppe der Sedlitzer Bergfreunde bieten bunte Mitmachangebote für alle, von Kind bis zum Erwachsenen. Mutige Gäste können versuchen, den Kletterturm zu bezwingen. Am Turm selbst gibt's eine Auswahl an vegetarischen Speisen, alkoholfreien Getränken und einem Trödelmarkt. Und die Sportgaststätte bietet warme Speisen, Getränke, Eis und vieles mehr.
0: Das Wetter.
1: Temperaturen von 15 Grad maximal erwarten wir heute. Dazu gibt's einen relativ freundlichen Sonne-Wolken-Mix, wobei am Nachmittag noch ein bisschen mehr Sonne rauskommt als am Vormittag. Und den Regenschirm, den brauchen wir heute höchstwahrscheinlich gar nicht.
0: Der Verkehrsdienst.
1: Gucken wir auf die Straßen im Sendegebiet. Da sind wir auf der B156. Die ist zwischen Briesnich und Schillichau voll gesperrt. Die Straße wird hier grundhaft ausgebaut. Eine Umleitung gibt es über Groß-Dubrau.
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1: Endlich Samstag, endlich Wochenende, zwei Tage mal ausspannen können. Ich bin Ingo Schleiernick und bin hier noch ein bisschen für Sie im Radio.

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1: Ich habe gute Nachrichten für Sie. Die Wetterlage hat meistens keine gesundheitlichen Beschwerden zur Folge. Ja, das hören wir gerne, nicht? Vor allem Herz-Kreislauf-Patienten profitieren von den derzeitigen Bedingungen. Die Leistungs- und Konzentrationsfähigkeit liegen auf durchschnittlichem Niveau. Gut, da geht's jetzt nicht hoch hinaus, aber immerhin haben wir da auch keine Probleme. Gucken wir uns noch den Pollenflug an für alle Allergiker. Gräserpollen befinden sich hier weitgehend auf schwachen Niveau. Da können Allergiker erstmal durchatmen, vor allem auch aufgrund der vielen Schauer in letzter Zeit. Vereinzelt könnten noch letzte Birkenpollen in der Luft sein. Wie geht's jetzt weiter? Am Wochenende steigt die Konzentration von Gräserpollen auf ein geringes bis mittleres Niveau an, sodass die allergene Belastung leicht zunimmt. Also doch wieder Taschentücher mitnehmen.

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1: Weißer Rauch über schwarze Pumpe heißt ein Dokumentarfilm, der heute in Pulsnitz gezeigt wird. Peter Badl und Dieter Tschill sind dazu in den Jahren 1990 und 91 in die Lausitz gekommen, um die Situation der Menschen und vor allem der Arbeiter kurz nach der Wende einzufangen. Diese werden dann weiteren Besuchen in den Jahren 2019 bis 2025 der aktuellen Situation gegenübergestellt. Filmab heißt es heute um 19 Uhr im Kultursaal der Vitrea Klinik im Schloss. Und morgen am Sonntag, da ist Peter Badl dann zu Gast zu einem Gespräch in seiner Ausstellung Konturen im Geburtshaus von Ernst Rietschel in Pulsnitz. In der Volkshochschule Hoyerswerda im Forum der Lausitzhalle, da ist zu den Öffnungszeiten eine interessante Fotoausstellung zu sehen. Facetten der Fotografie ist sie überschrieben und der Fototreff des Nachbarschaftshilfevereins Hoyerswerda zeigt hier seine Arbeiten. Ob Vintage-Möbelstücke, besondere Sammlerobjekte, Haushaltswaren oder Kinderspielzeug auf dem Spremberger Flohmarkt, da findet sich für jeden Geschmack was. Gelegenheit zum Stöbern haben Sie dort heute wieder von 8 bis 17 Uhr auf dem Marktplatz. Litschen lädt heute zum Dorffest ein. Es gibt Kaffee und Kuchen, Leckeres aus der Grilltüte, kühle Getränke und auch jede Menge Programm, so zum Beispiel Theater Vons Dorf und unter anderem auch die Tanzbienchen werden auf der Bühne stehen. 14.30 Uhr geht es los. Weißwasser feiert an diesem verlängerten Wochenende das Ganze noch bis morgen. Viele Attraktionen wird es geben, wie ein Bühnenprogramm, aber auch Fahrgeschäfte wie den Breakdancer oder ein Riesenrad. Und heute ist für die Kleinen sogar Chase von Paw Patrol da. Morgen ist dann Familientag. Wer hoch hinaus will, der ist heute am Sedlitzer Kletterturm genau richtig. Die Kinder-, Jugend- und Familiengruppe der Sedlitzer Bergfreunde bieten bunte Mitmachangebote für alle, von Kind bis zum Erwachsenen. Mutige Gäste können versuchen, den Kletterturm zu bezwingen. Am Turm selbst gibt's eine Auswahl an vegetarischen Speisen, alkoholfreien Getränken und einem Trödelmarkt. Und die Sportgaststätte bietet warme Speisen, Getränke, Eis und vieles mehr.
0: Das Wetter.
1: Da haben wir heute einen relativ freundlichen Sonne-Wolken-Mix bei geringer Regenwahrscheinlichkeit. Also können wir den Regenschirm größtenteils zu Hause lassen. Maxi-Werte liegen so bei um die 15 Grad, wie also auch in den vergangenen Tagen.
0: Der Verkehrsdienst.
1: Da gucken wir auf die Straßen im Sendegebiet und sind in Elsterwerda. Hier ist die Ortsdurchfahrt gesperrt. Auf der B101 wird die Umleitungsstrecke ertüchtigt und eine Umleitung ist über Reichenhain ausgeschildert.
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1: Hallo und herzlich willkommen zur Lausitzwelle, zu Ihrem fröhlichen Wecker am Wochenende, am Samstag. Ich bin Ingo Schleiernick. Hallo.

0: so langsam wird's ja jetzt mal mit den Temperaturen, braucht aber dieses Jahr echt lange, um in Gang zu kommen, nicht? Erstmal einen schönen guten Morgen hier am Samstag bei Ihrem fröhlichen Wecker der Lausitzwelle. Aber nichtsdestotrotz steht ja die Badesaison vor der Tür, natürlich auch im Lausitzer Seenland. Und darauf bereitet man sich vor. Wie das aussieht, das hat sich mein Kollege Marc Buschbeck mal näher angeschaut.
1: Im Lausitzer Seenland laufen die Vorbereitungen für den Start in die Badesaison auf Hochtouren. Der Zweckverband Lausitzer Seenland Sachsen lässt derzeit die touristischen Hauptbadestrände im Verbandsgebiet grundreinigen. Möglich wird das durch Fördermittel des Bundes, mit denen die Pflege der touristischen Infrastruktur ausgeweitet werden kann. Erstmals kommt dabei auch ein modernes Strandreinigungsgerät, der BeachTag 1500, zum Einsatz, das die Arbeiten effizienter machen soll. Begonnen haben die Arbeiten Ende April am Bärwalder See und laufen derzeit noch am Geierswalder See. Thomas Wilke fährt den Traktor mit dem Reinigungsgerät. Er erklärt, dass es wie ein großes Sieb funktioniert. Der Sand wird aufgenommen, durchgeschüttelt und anschließend wieder ausgesiebt. Zurück bleiben neben Steinen auch verschiedene Verunreinigungen.
2: Ja, überwiegend sind es halt Steine, weil zum ersten Mal mit der Maschine gereinigt wird, dass man gröbere Steine findet. Ja, dann angeschwemmte Sachen, Schilf, Wasserpflanzen, solche Sachen. Und natürlich das, was die Gäste am Strand zurücklassen, heißt angefangen von den Zigarettenstummeln bis über Eisverpackungen und solche Sachen.
1: Der erste Reinigungsdurchlauf ist damit geschafft. Insgesamt sind bis zu 3 Durchgänge pro Jahr geplant. Der nächste soll dann Ende Juni folgen. Ziel ist es, die Qualität der Anlagen zu sichern und die Region für Besucher noch attraktiver zu machen.

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1: Weißer Rauch über schwarze Pumpe heißt ein Dokumentarfilm, der heute in Pulsnitz gezeigt wird. Peter Badl und Dieter Tschill sind dazu in den Jahren 1990 und 91 in die Lausitz gekommen, um die Situation der Menschen und vor allem der Arbeiter kurz nach der Wende einzufangen. Diese werden dann weiteren Besuchen in den Jahren 2019 bis 2025 der aktuellen Situation gegenübergestellt. Filmab heißt es heute um 19 Uhr im Kultursaal der Vitrea-Klinik im Schloss. Und morgen, am Sonntag, da ist Peter Badl dann zu Gast zu einem Gespräch in seiner Ausstellung Konturen im Geburtshaus von Ernst Rietschel in Pulsnitz. In der Volkshochschule Hoyerswerda im Forum der Lausitzhalle, da ist zu den Öffnungszeiten eine interessante Fotoausstellung zu sehen. Facetten der Fotografie ist sie überschrieben und der Fototreff des Nachbarschaftshilfevereins Hoyerswerda zeigt hier seine Arbeiten. Ob Vintage-Möbelstücke, besondere Sammlerobjekte, Haushaltswaren oder Kinderspielzeug auf dem Spremberger Flohmarkt, da findet sich für jeden Geschmack was. Gelegenheit zum Stöbern haben Sie dort heute wieder von 8 bis 17 Uhr auf dem Marktplatz. Litschen lädt heute zum Dorffest ein. Es gibt Kaffee und Kuchen, Leckeres aus der Grilltüte, kühle Getränke und auch jede Menge Programm. So zum Beispiel Theater Vons Dorf und unter anderem auch die Tanzbienchen werden auf der Bühne stehen. 14.30 Uhr geht es los. Weißwasser feiert an diesem verlängerten Wochenende das Ganze noch bis morgen. Viele Attraktionen wird es geben, wie ein Bühnenprogramm, aber auch Fahrgeschäfte wie den Breakdancer oder ein Riesenrad. Und heute ist für die Kleinen sogar Chase von Paw Patrol da. Morgen ist dann Familientag. Wer hoch hinaus will, der ist heute am Sedlitzer Kletterturm genau richtig. Die Kinder-, Jugend- und Familiengruppe der Sedlitzer Bergfreunde bieten bunte Mitmachangebote für alle, von Kind bis zum Erwachsenen. Mutige Gäste können versuchen, den Kletterturm zu bezwingen. Am Turm selbst gibt's eine Auswahl an vegetarischen Speisen, alkoholfreien Getränken und einem Trödelmarkt. Und die Sportgaststätte bietet warme Speisen, Getränke, Eis und vieles mehr.
0: Das Wetter.
1: Temperaturen von 15 Grad maximal erwarten wir heute. Dazu gibt's einen relativ freundlichen Sonne-Wolken-Mix, wobei am Nachmittag noch ein bisschen mehr Sonne rauskommt als am Vormittag. Und den Regenschirm, den brauchen wir heute höchstwahrscheinlich gar nicht.
0: Der Verkehrsdienst.
1: Gucken wir auf die Straßen im Sendegebiet. Da sind wir auf der B156. Die ist zwischen Briesnig und Schillichau voll gesperrt. Die Straße wird hier grundhaft ausgebaut. Eine Umleitung gibt es über Groß-Dubrau.
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1: Im Sprechgeschirr für Sie Ingo Schleiernick. Ich begleite Sie durch den Samstagvormittag hier bei Ihrem fröhlichen Wecker bei der Lausitzwelle.

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1: Widder.
2: Nach einer stressigen Arbeitswoche sollten Sie sich zu einer Auszeit durchringen. Sie brauchen dringend neue Energie.
1: Stier.
2: Wenn der Stier noch länger um den heißen Brei herumredet, kommt er auf keinen grünen Zweig. Wehren Sie sich endlich, auch wenn es brenzlig wird.
1: Zwillinge.
2: Das sind super Aussichten. Liebesplanet Venus begleitet Sie durch das Wochenende. Freuen Sie sich auf eine extra Portion Romantik und Zärtlichkeit.
1: Krebs.
2: Endlich ist die Stimmung des Krebses wieder unbeschwert. Freunde und Familie bauen ihn auf. Genießen Sie die Geborgenheit bei Ihren Lieben.
1: Löwe.
2: My home is my castle. Zu Hause fühlen Sie sich im Moment besonders wohl. Ziehen Sie sich ruhig eine Weile zurück. Am besten zu zweit.
1: Jungfrau.
2: In der Liebe kann die Jungfrau mit echten Sternstunden rechnen. Schalten Sie Ihren Verstand aus und gönnen Sie sich eine große Dosis Herzklopfen.
1: Waage.
2: Ihr Kraftvorrat ist sensationell. Nutzen Sie Ihre Energie geschickt zu Ihrem Vorteil. Sie brauchen kein schlechtes Gewissen zu haben.
1: Skorpion.
2: Nichts macht dem Skorpion heute das Leben schwer. Lassen Sie Miesepeter einfach links liegen und amüsieren Sie sich.
1: Schütze.
2: Wenn jemand versucht, Ihnen auf der Nase herumzutanzen, sollten Sie ihn ohne Wenn und Aber in die Schranken weisen. Auch Ihre Großzügigkeit hat Grenzen.
1: Steinbock.
2: Was lange währt, wird endlich gut. Als Steinbock können Sie sich auf Ihr Gefühl verlassen. Allerdings müssen Sie aufpassen, dass Ihre Fantasie nicht mit Ihnen durchgeht.
1: Wassermann.
2: Übernehmen Sie sich bloß nicht und stopfen Sie Ihren Terminkalender am Wochenende nicht zu voll. Sonst kommen Sie in Schwierigkeiten.
1: Fische.
2: Manchmal haben die Fische das Gefühl, im Kreis zu schwimmen. Da hilft nur eins: raus aus dem üblichen Trott. Nehmen Sie sich Zeit für sich selbst.

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1: Weißer Rauch über schwarze Pumpe heißt ein Dokumentarfilm, der heute in Pulsnitz gezeigt wird. Peter Badl und Dieter Tschill sind dazu in den Jahren 1990 und 91 in die Lausitz gekommen, um die Situation der Menschen und vor allem der Arbeiter kurz nach der Wende einzufangen. Diese werden dann weiteren Besuchen in den Jahren 2019 bis 2025 der aktuellen Situation gegenübergestellt. Filmab heißt es heute um 19 Uhr im Kultursaal der Vitrea Klinik im Schloss. Und morgen am Sonntag, da ist Peter Badl dann zu Gast zu einem Gespräch in seiner Ausstellung Konturen im Geburtshaus von Ernst Rietschel in Pulsnitz. In der Volkshochschule Hoyerswerda im Forum der Lausitzhalle, da ist zu den Öffnungszeiten eine interessante Fotoausstellung zu sehen. Facetten der Fotografie ist sie überschrieben und der Fototreff des Nachbarschaftshilfevereins Hoyerswerda zeigt hier seine Arbeiten. Ob Vintage-Möbelstücke, besondere Sammlerobjekte, Haushaltswaren oder Kinderspielzeug auf dem Spremberger Flohmarkt, da findet sich für jeden Geschmack was. Gelegenheit zum Stöbern haben Sie dort heute wieder von 8 bis 17 Uhr auf dem Marktplatz. Litschen lädt heute zum Dorffest ein. Es gibt Kaffee und Kuchen, Leckeres aus der Grilltüte, kühle Getränke und auch jede Menge Programm. So zum Beispiel Theater Vons Dorf und unter anderem auch die Tanzbienchen werden auf der Bühne stehen. 14.30 Uhr geht es los. Weißwasser feiert an diesem verlängerten Wochenende das Ganze noch bis morgen. Viele Attraktionen wird es geben, wie ein Bühnenprogramm, aber auch Fahrgeschäfte wie den Breakdancer oder ein Riesenrad. Und heute ist für die Kleinen sogar Chase von Paw Patrol da. Morgen ist dann Familientag. Wer hoch hinaus will, der ist heute am Sedlitzer Kletterturm genau richtig. Die Kinder-, Jugend- und Familiengruppe der Sedlitzer Bergfreunde bieten bunte Mitmachangebote für alle, von Kind bis zum Erwachsenen. Mutige Gäste können versuchen, den Kletterturm zu bezwingen. Am Turm selbst gibt's eine Auswahl an vegetarischen Speisen, alkoholfreien Getränken und einem Trödelmarkt. Und die Sportgaststätte bietet warme Speisen, Getränke, Eis und vieles mehr.
0: Das Wetter.
1: Da haben wir heute einen relativ freundlichen Sonne-Wolken-Mix bei geringer Regenwahrscheinlichkeit. Also können wir den Regenschirm größtenteils zu Hause lassen. Maxi-Werte liegen so bei um die 15 Grad, wie also auch in den vergangenen Tagen.
0: Der Verkehrsdienst.
1: Da gucken wir auf die Straßen im Sendegebiet und sind in Elsterwerda. Hier ist die Ortsdurchfahrt gesperrt. Auf der B101 wird die Umleitungsstrecke ertüchtigt und eine Umleitung ist über Reichenhain ausgeschildert.
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1: Einen wunderschönen Samstagvormittag. Ich bin Ingo Schleiernick. Hallo.

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0: Schönen guten Morgen, das ist Ihr fröhlicher Wecker der Lausitzwelle am Samstag. Ein Staffellauf von 1000 Kilometern, ja, das klingt nach einem echten Mammutprojekt, hat's so aber tatsächlich gegeben in der Lausitz, ist in Görlitz-Zgorzelec gestartet und ging von dort aus bis nach Brüssel. Damit sollte die Bewerbung als Kulturhauptstadt unterstützt werden. Ja, nicht nur den Bekanntheitsgrad der Stadt am 15. Meridian hat dieser Nonstop-Lauf über eben 1000 Kilometer erhöht, er trug ebenso zur Völkerverständigung bei. Und jetzt, nach genau 2 Jahrzehnten, haben sich die meisten der damals Aktiven im Görlitzer Rosenhof wieder getroffen, um die Ereignisse von damals Revue passieren zu lassen. Mit dabei waren auch der damalige Präsident des Sportbundes und Stadtrat Christian Wiesner und der damals 25-jährige und heutige Stadtrat in Görlitz Matthias Schöneich. Und die haben Folgendes gesagt.
1: Wir haben heute noch mal erfahren, was wir damals alle gespürt haben. Dass eine Atmosphäre war, eine Aufbruchatmosphäre. Und es war eine Gemeinschaft, die uns voranbringen sollte in unserer Stadt Görlitz und Zgorzelec. Denn es war ja, beide Seiten waren ja beteiligt. Und das wünsche ich mir manchmal heute auch wieder, dass eine Aufbruchstimmung, obwohl man gar nicht weiß, wie ist das Ergebnis, aber dass Menschen sich beteiligen und sagen, hier bin ich zu Hause, hier bin ich begeistert bei einer Sache dabei und du wirst es ja auch so gesehen haben.
2: Ja, na klar. Also Polen ist ja kurz davor dem Schengener Abkommen beigetreten und insofern war das so eigentlich das erste große Ereignis, was irgendwie dann unsere beiden Städte, die Zgorzelecer und die Görlitzer Stadt, zusammengebracht haben. Und wir haben dann tatsächlich mit den vielen Sportlern aus beiden Städten dann so eine Riesenaktion nicht bloß geplant, sondern auch umgesetzt. Und es war gigantisch, welche Unterstützung das nicht bloß in der Stadt Görlitz bekommen hat, wie gesäumt die Straßen waren, wie besonders auch die Altstadtbrücke voll war, aber auch unterwegs in all den Städten, die wir durchlaufen haben, wie groß die Unterstützung war. Und das war echt genial, was man mit so einer kleinen Truppe, die wir ja am Anfang waren, mit diesen ersten Ideen, die wir da entwickelt haben, am Ende sich entwickelt hat.

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1: Weißer Rauch über schwarze Pumpe heißt ein Dokumentarfilm, der heute in Pulsnitz gezeigt wird. Peter Badl und Dieter Tschill sind dazu in den Jahren 1990 und 91 in die Lausitz gekommen, um die Situation der Menschen und vor allem der Arbeiter kurz nach der Wende einzufangen. Diese werden dann weiteren Besuchen in den Jahren 2019 bis 2025 der aktuellen Situation gegenübergestellt. Filmab heißt es heute um 19 Uhr im Kultursaal der Vitrea Klinik im Schloss. Und morgen am Sonntag, da ist Peter Badl dann zu Gast zu einem Gespräch in seiner Ausstellung Konturen im Geburtshaus von Ernst Rietschel in Pulsnitz. In der Volkshochschule Hoyerswerda im Forum der Lausitzhalle, da ist zu den Öffnungszeiten eine interessante Fotoausstellung zu sehen. Facetten der Fotografie ist sie überschrieben und der Fototreff des Nachbarschaftshilfevereins Hoyerswerda zeigt hier seine Arbeiten. Ob Vintage-Möbelstücke, besondere Sammlerobjekte, Haushaltswaren oder Kinderspielzeug auf dem Spremberger Flohmarkt, da findet sich für jeden Geschmack was. Gelegenheit zum Stöbern haben Sie dort heute wieder von 8 bis 17 Uhr auf dem Marktplatz. Litschen lädt heute zum Dorffest ein. Es gibt Kaffee und Kuchen, Leckeres aus der Grilltüte, kühle Getränke und auch jede Menge Programm. So zum Beispiel Theater Vons Dorf und unter anderem auch die Tanzbienchen werden auf der Bühne stehen. 14.30 Uhr geht es los. Weißwasser feiert an diesem verlängerten Wochenende das Ganze noch bis morgen. Viele Attraktionen wird es geben, wie ein Bühnenprogramm, aber auch Fahrgeschäfte wie den Breakdancer oder ein Riesenrad. Und heute ist für die Kleinen sogar Chase von Paw Patrol da. Morgen ist dann Familientag. Wer hoch hinaus will, der ist heute am Sedlitzer Kletterturm genau richtig. Die Kinder-, Jugend- und Familiengruppe der Sedlitzer Bergfreunde bieten bunte Mitmachangebote für alle, von Kind bis zum Erwachsenen. Mutige Gäste können versuchen, den Kletterturm zu bezwingen. Am Turm selbst gibt's eine Auswahl an vegetarischen Speisen, alkoholfreien Getränken und einem Trödelmarkt. Und die Sportgaststätte bietet warme Speisen, Getränke, Eis und vieles mehr.
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1: Ingo Schleiernick für Sie am Mikrofon, auch am heutigen Samstagvormittag bei Ihrem fröhlichen Wecker hier bei der Lausitzwelle.

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1: Einen können wir noch spielen aus unserer aktuellen CD der Woche. Und wenn Sie in den vergangenen Tagen gut zugehört haben, dann wissen Sie, dass wir im Bereich Indie-Rock unterwegs sind und dass wir da eine ganz junge Girlband am Start haben, die da heißt Lovehead. Fanta lustig, das ist ihre erste EP und daraus haben wir jetzt 4 Titel gehört, denn einer fehlt ja, ne? Der Feiertag, da hatten wir keinen. Insgesamt 18 drauf, schaffen wir sowieso also nicht mehr alles. Trotzdem war die Entscheidung für den heutigen und abschließenden gar nicht so schwer, denn es ist der EP-Titel Fanta lustig. Bitteschön.

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1: Weißer Rauch über schwarze Pumpe heißt ein Dokumentarfilm, der heute in Pulsnitz gezeigt wird. Peter Badl und Dieter Tschill sind dazu in den Jahren 1990 und 91 in die Lausitz gekommen, um die Situation der Menschen und vor allem der Arbeiter kurz nach der Wende einzufangen. Diese werden dann weiteren Besuchen in den Jahren 2019 bis 2025 der aktuellen Situation gegenübergestellt. Filmab heißt es heute um 19 Uhr im Kultursaal der Vitrea-Klinik im Schloss. Und morgen, am Sonntag, da ist Peter Badl dann zu Gast zu einem Gespräch in seiner Ausstellung Konturen im Geburtshaus von Ernst Rietschel in Pulsnitz. In der Volkshochschule Hoyerswerda im Forum der Lausitzhalle, da ist zu den Öffnungszeiten eine interessante Fotoausstellung zu sehen. Facetten der Fotografie ist sie überschrieben und der Fototreff des Nachbarschaftshilfevereins Hoyerswerda zeigt hier seine Arbeiten. Ob Vintage-Möbelstücke, besondere Sammlerobjekte, Haushaltswaren oder Kinderspielzeug auf dem Spremberger Flohmarkt, da findet sich für jeden Geschmack was. Gelegenheit zum Stöbern haben Sie dort heute wieder von 8 bis 17 Uhr auf dem Marktplatz. Litschen lädt heute zum Dorffest ein. Es gibt Kaffee und Kuchen, Leckeres aus der Grilltüte, kühle Getränke und auch jede Menge Programm, so zum Beispiel Theater Vons Dorf und unter anderem auch die Tanzbienchen werden auf der Bühne stehen. 14.30 Uhr geht es los. Weißwasser feiert an diesem verlängerten Wochenende das Ganze noch bis morgen. Viele Attraktionen wird es geben, wie ein Bühnenprogramm, aber auch Fahrgeschäfte wie den Breakdancer oder ein Riesenrad. Und heute ist für die Kleinen sogar Chase von Paw Patrol da. Morgen ist dann Familientag. Wer hoch hinaus will, der ist heute am Sedlitzer Kletterturm genau richtig. Die Kinder-, Jugend- und Familiengruppe der Sedlitzer Bergfreunde bieten bunte Mitmachangebote für alle, von Kind bis zum Erwachsenen. Mutige Gäste können versuchen, den Kletterturm zu bezwingen. Am Turm selbst gibt's eine Auswahl an vegetarischen Speisen, alkoholfreien Getränken und einem Trödelmarkt. Und die Sportgaststätte bietet warme Speisen, Getränke, Eis und vieles mehr.
0: Das Wetter.
1: Da haben wir heute einen relativ freundlichen Sonne-Wolken-Mix bei geringer Regenwahrscheinlichkeit. Also können wir den Regenschirm größtenteils zu Hause lassen. Maxi-Werte liegen so bei um die 15 Grad, wie also auch in den vergangenen Tagen.
0: Der Verkehrsdienst.
1: Da gucken wir auf die Straßen im Sendegebiet und sind in Elsterwerda. Hier ist die Ortsdurchfahrt gesperrt. Auf der B101 wird die Umleitungsstrecke ertüchtigt und eine Umleitung ist über Reichenhain ausgeschildert.
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1: Zeit für den fröhlichen Wecker am Samstag bei Ihrer Lausitzwelle. Ich bin Ingo Schleiernick. Hallo.

Die Zeiger der Uhr bewegen sich auf 10 zu. Das heißt für die einen, dass es langsam Zeit wird aufzustehen. Für andere wie mich ist es Zeit für den Feierabend. Wo auch immer Sie gerade sind, genießen Sie Ihr Wochenende. Vielleicht ja heute noch mit dem Finale der 70. Ausgabe des Eurovision Song Contest. Ja, dann viel Spaß dabei. Vielleicht ja auch mit einer Grillparty im Garten, nachdem noch so viel übrig geblieben ist vom Herrentag am Donnerstag, ne? Na dann, machen Sie sich ein schönes Wochenende. Ingo Schleiernick sagt Tschüss und nächste Woche geht's hier dann weiter pünktlich Montag ab 6 Uhr mit meiner Kollegin Annika Hirche.

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